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Zuerst machen Sie dann die Rundfahrt durch die Kanäle und dann steigen wir in den Natal des Hafens. Das geht ja in die Ponte.

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